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1: Ich bin Jerome Nussbaum. Die 35. Mela in Mühlengeetz ist mit einem Besucherplus zu Ende gegangen. Fast 70.000 Menschen kamen in den vergangenen 4 Tagen auf das Messegelände, rund 2.500 mehr als im Vorjahr. Dieses Jahr waren rund 160 Tierrassen zu sehen. Vom Veranstalter heißt es, dass viele Besucher die Gelegenheit nutzten, um sich über Nutztiere aufklären zu lassen. Deshalb halte man auch daran fest, natürlich unter dem Tierschutz. Auf der Kreisstraße zwischen Groß- und Klein-Kiesow südlich von Greifswald beginnen heute Sanierungsarbeiten. Die Straße ist deshalb für 4 Wochen gesperrt. Für Anwohner in Groß-Kiesow gibt es in der ersten Bauphase Ausnahmen. Umleitungen sind ausgeschildert. Bei den Kommunalwahlen in Niedersachsen ist die CDU erneut stärkste Kraft geworden vor der SPD. Nach einer Hochrechnung von Infratest DIMAP kommt die CDU auf 27,7%, die SPD auf 24,5. Die AfD konnte ihr Ergebnis allerdings auf 16,5% in etwa verdreifachen. Die Grünen erreichen 13,6 und die Linke 5,9%. Polen hat nach russischen Angriffen auf einen Zug aus der Ukraine eine Sondersitzung der Sicherheitsbehörden einberufen. Dabei warnte Regierungschef Tusk vor einer möglichen weiteren Zuspitzung der Lage.
2: Gemeinsam mit den Verbündeten müsse man demnach bereit sein, gegebenenfalls zu reagieren, sollten die Angriffe künftig auch polnisches Territorium betreffen, so Tusk. Zu dem Angriff war es in der Nähe der polnischen Grenze gekommen. Russische Drohnen schlugen nur wenige Kilometer vor Polen ein und trafen auch einen Passagierzug aus Kiew. Die Insassen blieben unverletzt. Moskau rechtfertigte den Beschuss als Angriff auf die ukrainische Infrastruktur, weil über die Bahnstrecke auch Waffenlieferungen laufen sollen. Noah Ulrich, Redaktion.
1: Alexander Zverev hat die US Open gewonnen und sich damit innerhalb weniger Monate seinen 2. Grand Slam-Titel gesichert. Der Tennisstar aus Hamburg besiegte den US-Amerikaner Ben Shelton im Finale in New York mit 6:3, 7:6, 5:7 und 6:2. Damit rückt Zverev in der Weltrangliste auf Platz 2 hinter Jannik Sinner aus Italien. In der Fußball-Bundesliga hat der FC Bayern am Abend gegen Aufsteiger Elversberg einen 2:1-Sieg erreicht. Vorher konnte sich RB Leipzig gegen den Hamburger SV mit 5:0 durchsetzen. In der zweiten Liga hat Hertha BSC die Tabellenführung verteidigt mit einem 3:1-Sieg in Osnabrück. Energie Cottbus gewann außerdem beim Karlsruher SC mit 3:0 und Heidenheim besiegte Kiel mit 1:0.
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1: Wir schauen auf die aktuellen Temperaturen. Schwerin 11 Grad, Neubrandenburg 13 und in Wismar messen wir ebenfalls 13 Grad. Heute wechseln sich Sonne und Wolken ab. Es bleibt trocken bei Höchstwerten zwischen 16 und 20 Grad. Morgen geht es dann heiter bis wolkig weiter. Später ziehen dann vom Nordwesten dichtere Wolken auf. Es bleibt aber noch trocken bei maximal 24 Grad.

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7: Ich bin Jerome Nussbaum. In einem weiteren Bundesland nach Sachsen-Anhalt ist die AfD jetzt deutlich stärker geworden. Sie konnte bei den Kommunalwahlen in Niedersachsen ihr vorheriges Ergebnis in etwa verdreifachen. Jetzt gibt es erneut Kritik an Bundeskanzler Merz. Die Ministerpräsidenten von Bayern und Sachsen, Söder und Kretschmer, stellen klare Forderungen. CSU-Chef Söder sagte vor Beginn einer Klausurtagung in München, die Koalition müsse ihre Kommunikation verbessern und sich auf das Wesentliche konzentrieren. Er warnte in der ARD vor einem Scheitern der aktuellen Bundesregierung, nachdem schon die Ampelkoalition zerbrochen war. Das würde der AfD in die Hände spielen, so Söder. Kretschmer sagte mit Blick auf die Wahl in Sachsen-Anhalt, das Schlimmste, was passieren könne, sei, dass es weitergehe wie bisher. Man müsse sich den Menschen zuwenden und miteinander ins Gespräch kommen. Bei den Kommunalwahlen in Niedersachsen ist die CDU jedoch erneut stärkste Kraft geworden vor der SPD. Nach einer Hochrechnung von Infratest DIMAP für die ARD kommt die CDU auf 27,7%, die SPD auf 24,5. Die AfD erreicht 16,5%, die Grünen 13,6 und die Linke 5,9%.
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7: Mecklenburg-Vorpommerns Ministerpräsidentin Schwesig fordert die Bundesregierung auf, die Länder in die Ausarbeitung der geplanten Sozialreformen einzubeziehen. Dies sei bisher überhaupt nicht passiert, sagte sie dem Nachrichtenportal web.de News. Wenn Kanzler Merz sage, die Empfehlungen der Kommissionen würden 1:1 umgesetzt, dann werde das nicht funktionieren. Die Polizei hat in Friedland einen 83-Jährigen mit einer gestohlenen Überwachungskamera im Fahrradkorb gefasst. Ein Zeuge hatte den Mann beobachtet, wie er die Kamera in einem Gewerbegebiet abmontierte. Eine Woche vor der Landtagswahl hat BSW-Gründerin Sarah Wagenknecht zur taktischen Stimmabgabe für ihre Partei aufgerufen. Sie sagte dem Nachrichtenportal T-Online, dass Mecklenburg-Vorpommern Kanzler Merz stürzen könne. Der Weltrekord in Dauerherzdruckmassage in Schwerin ist jetzt offiziell. Die Teilnehmer hatten 128 Stunden durchgehalten. Alle Unterlagen wurden danach vom Rekordinstitut für Deutschland geprüft und anerkannt.
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7: Wir schauen auf die aktuellen Temperaturen. Schwerin 11 Grad, Neubrandenburg 13 und in Wismar messen wir ebenfalls 13 Grad. Heute wechseln sich Sonne und Wolken ab. Es bleibt trocken bei Höchstwerten zwischen 16 und 20 Grad. Morgen geht es dann heiter bis wolkig weiter. Später ziehen dann vom Nordwesten dichtere Wolken auf. Es bleibt aber noch trocken bei maximal 24 Grad. 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
7: Ich bin Jerome Nussbaum. Die 35. Mela in Mühlengeetz ist mit einem Besucherplus zu Ende gegangen. Fast 70.000 Menschen kamen in den vergangenen 4 Tagen auf das Messegelände, rund 2.500 mehr als im Vorjahr. Dieses Jahr waren rund 160 Tierrassen zu sehen. Vom Veranstalter heißt es, dass viele Besucher die Gelegenheit nutzten, um sich über Nutztiere aufklären zu lassen. Deshalb halte man auch daran fest, natürlich unter dem Tierschutz. Auf der Kreisstraße zwischen Groß- und Klein-Kiesow südlich von Greifswald beginnen heute Sanierungsarbeiten. Die Straße ist deshalb für 4 Wochen gesperrt. Für Anwohner in Groß-Kiesow gibt es in der ersten Bauphase Ausnahmen. Umleitungen sind ausgeschildert. Bei den Kommunalwahlen in Niedersachsen ist die CDU erneut stärkste Kraft geworden vor der SPD. Nach einer Hochrechnung von Infratest DIMAP kommt die CDU auf 27,7%, die SPD auf 24,5. Die AfD konnte ihr Ergebnis allerdings auf 16,5% in etwa verdreifachen. Die Grünen erreichen 13,6 und die Linke 5,9%. Polen hat nach russischen Angriffen auf einen Zug aus der Ukraine eine Sondersitzung der Sicherheitsbehörden einberufen. Dabei warnte Regierungschef Tusk vor einer möglichen weiteren Zuspitzung der Lage.
8: Gemeinsam mit den Verbündeten müsse man demnach bereit sein, gegebenenfalls zu reagieren, sollten die Angriffe künftig auch polnisches Territorium betreffen, so Tusk. Zu dem Angriff war es in der Nähe der polnischen Grenze gekommen. Russische Drohnen schlugen nur wenige Kilometer vor Polen ein und trafen auch einen Passagierzug aus Kiew. Die Insassen blieben unverletzt. Moskau rechtfertigte den Beschuss als Angriff auf die ukrainische Infrastruktur, weil über die Bahnstrecke auch Waffenlieferungen laufen sollen. Noah Ulrich, Redaktion.
7: Alexander Zverev hat die US Open gewonnen und sich damit innerhalb weniger Monate seinen 2. Grand Slam-Titel gesichert. Der Tennisstar aus Hamburg besiegte den US-Amerikaner Ben Shelton im Finale in New York mit 6:3, 7:6, 5:7 und 6:2. Damit rückt Zverev in der Weltrangliste auf Platz 2 hinter Jannik Sinner aus Italien. In der Fußball-Bundesliga hat der FC Bayern am Abend gegen Aufsteiger Elversberg einen 2:1-Sieg erreicht. Vorher konnte sich RB Leipzig gegen den Hamburger SV mit 5:0 durchsetzen. In der zweiten Liga hat Hertha BSC die Tabellenführung verteidigt mit einem 3:1-Sieg in Osnabrück. Energie Cottbus gewann außerdem beim Karlsruher SC mit 3:0 und Heidenheim besiegte Kiel mit 1:0.
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7: Wir schauen auf die aktuellen Temperaturen. Schwerin 11 Grad, Neubrandenburg 13 und in Wismar messen wir ebenfalls 13 Grad. Heute wechseln sich Sonne und Wolken ab. Es bleibt trocken bei Höchstwerten zwischen 16 und 20 Grad. Morgen geht es dann heiter bis wolkig weiter. Später ziehen dann vom Nordwesten dichtere Wolken auf. Es bleibt aber noch trocken bei maximal 24 Grad.

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5: Ich bin Jerome Nussbaum. In einem weiteren Bundesland nach Sachsen-Anhalt ist die AfD jetzt deutlich stärker geworden. Sie konnte bei den Kommunalwahlen in Niedersachsen ihr vorheriges Ergebnis in etwa verdreifachen. Jetzt gibt es erneut Kritik an Bundeskanzler Merz. Die Ministerpräsidenten von Bayern und Sachsen, Söder und Kretschmer, stellen klare Forderungen. CSU-Chef Söder sagte vor Beginn einer Klausurtagung in München, die Koalition müsse ihre Kommunikation verbessern und sich auf das Wesentliche konzentrieren. Er warnte in der ARD vor einem Scheitern der aktuellen Bundesregierung, nachdem schon die Ampelkoalition zerbrochen war. Das würde der AfD in die Hände spielen, so Söder. Kretschmer sagte mit Blick auf die Wahl in Sachsen-Anhalt, das Schlimmste, was passieren könne, sei, dass es weitergehe wie bisher. Man müsse sich den Menschen zuwenden und miteinander ins Gespräch kommen. Bei den Kommunalwahlen in Niedersachsen ist die CDU jedoch erneut stärkste Kraft geworden vor der SPD. Nach einer Hochrechnung von Infratest DIMAP für die ARD kommt die CDU auf 27,7%, die SPD auf 24,5. Die AfD erreicht 16,5%, die Grünen 13,6 und die Linke 5,9%.
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5: Mecklenburg-Vorpommerns Ministerpräsidentin Schwesig fordert die Bundesregierung auf, die Länder in die Ausarbeitung der geplanten Sozialreformen einzubeziehen. Dies sei bisher überhaupt nicht passiert, sagte sie dem Nachrichtenportal web.de News. Wenn Kanzler Merz sage, die Empfehlungen der Kommissionen würden 1:1 umgesetzt, dann werde das nicht funktionieren. Die Polizei hat in Friedland einen 83-Jährigen mit einer gestohlenen Überwachungskamera im Fahrradkorb gefasst. Ein Zeuge hatte den Mann beobachtet, wie er die Kamera in einem Gewerbegebiet abmontierte. Eine Woche vor der Landtagswahl hat BSW-Gründerin Sarah Wagenknecht zur taktischen Stimmabgabe für ihre Partei aufgerufen. Sie sagte dem Nachrichtenportal T-Online, dass Mecklenburg-Vorpommern Kanzler Merz stürzen könne. Der Weltrekord in Dauerherzdruckmassage in Schwerin ist jetzt offiziell. Die Teilnehmer hatten 128 Stunden durchgehalten. Alle Unterlagen wurden danach vom Rekordinstitut für Deutschland geprüft und anerkannt.
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5: Wir schauen auf die aktuellen Temperaturen. Schwerin 11 Grad, Neubrandenburg 13 und in Wismar messen wir ebenfalls 13 Grad. Heute wechseln sich Sonne und Wolken ab. Es bleibt trocken bei Höchstwerten zwischen 16 und 20 Grad. Morgen geht es dann heiter bis wolkig weiter. Später ziehen dann vom Nordwesten dichtere Wolken auf. Es bleibt aber noch trocken bei maximal 24 Grad. 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Ich bin Jerome Nussbaum.

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1: Ich bin Jerome Nussbaum. Die Theater- und Orchestergesellschaft Neubrandenburg-Neustrelitz hat einen Ausblick auf die kommende Spielzeit gegeben. Die Reihe der 10 sinfonischen Konzerte startet am Donnerstag in der Konzertkirche Neubrandenburg mit Werken von Rachmaninow und Beethoven. Die Oper La Boheme wird am 24. Oktober in Neustrelitz ihre Premiere haben. Am 5. Dezember gibt es dort auch ein Stück für Kinder, und zwar Pippi Langstrumpf. Beim Cleanup Day im Rahmen der interkulturellen Wochen haben Freiwillige in Wismar unter anderem 6 Fahrräder aus einem Teich gezogen. Sie hatten gestern Nachmittag im Lindengarten zusammen nach Müll gesucht. 10 Teams waren dabei. Außer den Fahrrädern kamen auch etwa 10 volle Müllsäcke zusammen. Auf Bundeswirtschaftsministerin Reiche wächst der Druck, einen Spritpreisdeckel einzuführen. Den fordert unter anderem Brandenburgs SPD-Ministerpräsident Woidke. Übers Wochenende sind die Preise für Benzin und Diesel wieder deutlich gestiegen.
2: Es gab Angriffe durch Houthi-Rebellen aus dem Jemen und offenbar iranische vom Irak aus auf Ölrouten aus Saudi-Arabien. Auch eine der wichtigsten Pipelines geriet in Brand. Der Ölpreis stieg deutlich. Die für Europa wichtige Nordseesorte Brent erreichte am Morgen mehr als 108 Dollar pro Fass. Chefvolkswirte unter anderem von der ING Bank schließen laut Bild deshalb inzwischen 3 Euro für den Liter Diesel nicht mehr aus. Deutschland ist da stärker auf Importe angewiesen als bei Benzin. Aber auch E10 hatte am Samstag bundesweit rund 2,27 Euro je Liter gekostet. Wirtschaftsministerin Reiche lehnt einen Preisdeckel jedoch weiter ab. Noah Ulrich, Redaktion.
1: In einem weiteren Bundesland nach Sachsen-Anhalt ist die AfD deutlich stärker geworden. Sie konnte bei den Kommunalwahlen in Niedersachsen ihr vorheriges Ergebnis mehr als verdreifachen.
3: Bei den Kommunalwahlen in Niedersachsen erreicht die Partei laut Hochrechnung von Infratest DIMAP 16,5%. Die CDU bleibt aber stärkste Kraft mit knapp 28%, gefolgt von der SPD mit 24,5%. Bayerns Ministerpräsident Söder stellt klare Forderungen an die Bundesregierung. Er sagte vor Beginn einer Klausurtagung in München, die Koalition müsse ihre Kommunikation verbessern und sich auf das Wesentliche konzentrieren. Er warnte vor einem Scheitern der aktuellen Regierung. Das würde der AfD in die Hände spielen. Ulrike Klein, Redaktion.
1: In der Fußball-Bundesliga hat der FC Bayern am Abend gegen Aufsteiger Elversberg einen 2:1-Sieg erreicht. Vorher konnte sich RB Leipzig gegen den Hamburger SV mit 5:0 durchsetzen. Und in der zweiten Liga hat Hertha BSC die Tabellenführung verteidigt mit einem 3:1-Sieg in Osnabrück. Energie Cottbus gewann außerdem beim Karlsruher SC mit 3:0 und Heidenheim besiegte Kiel mit 1:0.
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1: Und hier die aktuellen Temperaturen. Schwerin 12 Grad, Neubrandenburg 13 und in Binz sind es 14 Grad. Heute wechseln sich Sonne und Wolken ab. Es bleibt trocken bei Höchstwerten zwischen 16 und 20 Grad. Morgen geht es dann heiter bis wolkig weiter. Später ziehen dann vom Nordwesten dichtere Wolken auf. Es bleibt aber noch trocken bei maximal 24 Grad.

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5: Ich bin Jerome Nussbaum. Ein russischer Angriff auf einen Personenzug kurz vor der polnischen Grenze hat die Regierung in Warschau in Alarmbereitschaft versetzt. Es gab deshalb ein Krisentreffen. Polens Regierungschef Tusk warnte vor einer möglichen weiteren Zuspitzung der Lage. Gemeinsam mit den Verbündeten müsse man demnach bereit sein, gegebenenfalls zu reagieren, sollten die Angriffe künftig auch polnisches Territorium betreffen, sagte er. Gestern waren russische Drohnen auf ukrainischem Gebiet eingeschlagen, nur wenige Kilometer vor Polen. Ein Zug aus Kiew mit über 200 Menschen an Bord wurde beschädigt. Die Insassen blieben aber unverletzt. Moskau rechtfertigte den Beschuss als Angriff auf die ukrainische Infrastruktur, weil über die Bahnstrecke auch Waffenlieferungen laufen sollen. Noch nach Irland. Dort hat US-Präsident Trump bei einem Besuch Warnungen vor wachsenden Gefahren durch KI zurückgewiesen. Die USA seien China bei künstlicher Intelligenz voraus, sagte er. Er wolle, dass dies auch so bleibe. Es gebe viele negative Kräfte, die unbegründete Sorgen schürten. Vorher hatte der Chef von Anthropic mit der KI Claude ein langsameres Entwicklungstempo gefordert. Und OpenAI von ChatGPT kündigte an, wegen Sicherheitsbedenken seinen Börsengang zu verschieben.
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5: In einem Mehrfamilienhaus in Bobzin im Kreis Ludwigslust-Parchim hat es gebrannt. Zwei Bewohner kamen verletzt ins Krankenhaus. Ein technischer Defekt an einem Elektrogerät könnte das Feuer ausgelöst haben. Die Bahnstrecke zwischen Greifswald und Lubmin stößt auf ein großes Interesse. Rund 8200 Fahrgäste haben die Verbindung an 7 Testwochenenden genutzt. Die Stadt wertet die Erfahrungen nun mit den Partnern aus und will sich für eine Fortsetzung im kommenden Jahr einsetzen. Die 35. Mela in Mühlengeetz ist mit einem Besucherplus zu Ende gegangen. Fast 70.000 Menschen kamen in den vergangenen 4 Tagen aufs Messegelände, rund 2500 mehr als im Vorjahr. In der Fußballregionalliga ist der Greifswalder FC auf ein Unentschieden gegen Lok Leipzig gekommen. 3:3 der Endstand.
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5: Und hier die aktuellen Temperaturen. Schwerin 12 Grad, Neubrandenburg 13 und in Binz sind es 14 Grad. Heute wechseln sich Sonne und Wolken ab. Es bleibt trocken bei Höchstwerten zwischen 16 und 20 Grad. Morgen geht es dann heiter bis wolkig weiter. Später ziehen dann vom Nordwesten dichtere Wolken auf. Es bleibt aber noch trocken bei maximal 24 Grad. 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Ich bin Jerome Nussbaum.

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8: Ich bin Jerome Nussbaum. Die Theater- und Orchestergesellschaft Neubrandenburg-Neustrelitz hat einen Ausblick auf die kommende Spielzeit gegeben. Die Reihe der 10 sinfonischen Konzerte startet am Donnerstag in der Konzertkirche Neubrandenburg mit Werken von Rachmaninow und Beethoven. Die Oper La Boheme wird am 24. Oktober in Neustrelitz ihre Premiere haben. Am 5. Dezember gibt es dort auch ein Stück für Kinder, und zwar Pippi Langstrumpf. Beim Cleanup Day im Rahmen der interkulturellen Wochen haben Freiwillige in Wismar unter anderem 6 Fahrräder aus einem Teich gezogen. Sie hatten gestern Nachmittag im Lindengarten zusammen nach Müll gesucht. 10 Teams waren dabei. Außer den Fahrrädern kamen auch etwa 10 volle Müllsäcke zusammen. Auf Bundeswirtschaftsministerin Reiche wächst der Druck, einen Spritpreisdeckel einzuführen. Den fordert unter anderem Brandenburgs SPD-Ministerpräsident Woidke. Übers Wochenende sind die Preise für Benzin und Diesel wieder deutlich gestiegen.
9: Es gab Angriffe durch Houthi-Rebellen aus dem Jemen und offenbar iranische vom Irak aus auf Ölrouten aus Saudi-Arabien. Auch eine der wichtigsten Pipelines geriet in Brand. Der Ölpreis stieg deutlich. Die für Europa wichtige Nordseesorte Brent erreichte am Morgen mehr als 108 Dollar pro Fass. Chefvolkswirte unter anderem von der ING Bank schließen laut Bild deshalb inzwischen 3 Euro für den Liter Diesel nicht mehr aus. Deutschland ist da stärker auf Importe angewiesen als bei Benzin. Aber auch E10 hatte am Samstag bundesweit rund 2,27 Euro je Liter gekostet. Wirtschaftsministerin Reiche lehnt einen Preisdeckel jedoch weiter ab. Noah Ulrich, Redaktion.
8: In einem weiteren Bundesland nach Sachsen-Anhalt ist die AfD deutlich stärker geworden. Sie konnte bei den Kommunalwahlen in Niedersachsen ihr vorheriges Ergebnis mehr als verdreifachen.
10: Bei den Kommunalwahlen in Niedersachsen erreicht die Partei laut Hochrechnung von Infratest DIMAP 16,5%. Die CDU bleibt aber stärkste Kraft mit knapp 28%, gefolgt von der SPD mit 24,5%. Bayerns Ministerpräsident Söder stellt klare Forderungen an die Bundesregierung. Er sagte vor Beginn einer Klausurtagung in München, die Koalition müsse ihre Kommunikation verbessern und sich auf das Wesentliche konzentrieren. Er warnte vor einem Scheitern der aktuellen Regierung. Das würde der AfD in die Hände spielen. Ulrike Klein, Redaktion.
8: In der Fußball-Bundesliga hat der FC Bayern am Abend gegen Aufsteiger Elversberg einen 2:1-Sieg erreicht. Vorher konnte sich RB Leipzig gegen den Hamburger SV mit 5:0 durchsetzen. Und in der zweiten Liga hat Hertha BSC die Tabellenführung verteidigt mit einem 3:1-Sieg in Osnabrück. Energie Cottbus gewann außerdem beim Karlsruher SC mit 3:0 und Heidenheim besiegte Kiel mit 1:0.
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8: Und hier die aktuellen Temperaturen. Schwerin 12 Grad, Neubrandenburg 13 und in Binz sind es 14 Grad. Heute wechseln sich Sonne und Wolken ab. Es bleibt trocken bei Höchstwerten zwischen 16 und 20 Grad. Morgen geht es dann heiter bis wolkig weiter. Später ziehen dann vom Nordwesten dichtere Wolken auf. Es bleibt aber noch trocken bei maximal 24 Grad.
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5: Ich bin Jerome Nussbaum. Ein russischer Angriff auf einen Personenzug kurz vor der polnischen Grenze hat die Regierung in Warschau in Alarmbereitschaft versetzt. Es gab deshalb ein Krisentreffen. Polens Regierungschef Tusk warnte vor einer möglichen weiteren Zuspitzung der Lage. Gemeinsam mit den Verbündeten müsse man demnach bereit sein, gegebenenfalls zu reagieren, sollten die Angriffe künftig auch polnisches Territorium betreffen, sagte er. Gestern waren russische Drohnen auf ukrainischem Gebiet eingeschlagen, nur wenige Kilometer vor Polen. Ein Zug aus Kiew mit über 200 Menschen an Bord wurde beschädigt. Die Insassen blieben aber unverletzt. Moskau rechtfertigte den Beschuss als Angriff auf die ukrainische Infrastruktur, weil über die Bahnstrecke auch Waffenlieferungen laufen sollen. Noch nach Irland. Dort hat US-Präsident Trump bei einem Besuch Warnungen vor wachsenden Gefahren durch KI zurückgewiesen. Die USA seien China bei künstlicher Intelligenz voraus, sagte er. Er wolle, dass dies auch so bleibe. Es gebe viele negative Kräfte, die unbegründete Sorgen schürten. Vorher hatte der Chef von Anthropic mit der KI Claude ein langsameres Entwicklungstempo gefordert. Und OpenAI von ChatGPT kündigte an, wegen Sicherheitsbedenken seinen Börsengang zu verschieben.
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5: In einem Mehrfamilienhaus in Bobzin im Kreis Ludwigslust-Parchim hat es gebrannt. Zwei Bewohner kamen verletzt ins Krankenhaus. Ein technischer Defekt an einem Elektrogerät könnte das Feuer ausgelöst haben. Die Bahnstrecke zwischen Greifswald und Lubmin stößt auf ein großes Interesse. Rund 8200 Fahrgäste haben die Verbindung an 7 Testwochenenden genutzt. Die Stadt wertet die Erfahrungen nun mit den Partnern aus und will sich für eine Fortsetzung im kommenden Jahr einsetzen. Die 35. Mela in Mühlengeetz ist mit einem Besucherplus zu Ende gegangen. Fast 70.000 Menschen kamen in den vergangenen 4 Tagen aufs Messegelände, rund 2500 mehr als im Vorjahr. In der Fußballregionalliga ist der Greifswalder FC auf ein Unentschieden gegen Lok Leipzig gekommen. 3:3 der Endstand.
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5: Und hier die aktuellen Temperaturen. Schwerin 12 Grad, Neubrandenburg 13 und in Binz sind es 14 Grad. Heute wechseln sich Sonne und Wolken ab. Es bleibt trocken bei Höchstwerten zwischen 16 und 20 Grad. Morgen geht es dann heiter bis wolkig weiter. Später ziehen dann vom Nordwesten dichtere Wolken auf. Es bleibt aber noch trocken bei maximal 24 Grad. 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Ich bin Jerome Nussbaum.

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1: Ich bin Jerome Nussbaum. Mecklenburg-Vorpommerns Ministerpräsidentin Schwesig fordert die Bundesregierung auf, die Länder in die Ausarbeitung der geplanten Sozialreformen einzubeziehen. Dies sei bisher überhaupt nicht passiert, sagte sie dem Nachrichtenportal web.de News. Wenn Kanzler Merz sage, die Empfehlungen der Kommissionen würden 1:1 umgesetzt, dann werde dies nicht funktionieren. Der Landesfrauenrat weist vor der Landtagswahl darauf hin, dass auf den Wahllisten immer weniger Frauen auftauchen. In manchen Wahlkreisen tritt demnach gar keine Direktkandidatin an. Diese Entwicklung zeige, dass man die Gleichstellung von Frauen und Männern noch lange nicht erreicht habe, sagte Geschäftsführerin Herold einer Nachrichtenagentur. Von den 402 Kandidaten auf den Landeslisten der Parteien seien 124 Frauen. Neue Spannungen in der Golfregion treiben die Ölpreise immer mehr nach oben. Das wirkt sich auch auf die Preise für Benzin und Diesel an deutschen Tankstellen aus.
2: Nach Daten des ADAC kostete 1 Liter Diesel bundesweit heute früh im Schnitt 2,42 Euro. Super E10 lag bei 2,29 Euro. Damit wurden die Durchschnittspreise vom Wochenende nochmals übertroffen. Experten befürchten einen weiteren Anstieg. Der Oman äußert aber inzwischen Hoffnungen bei der blockierten Ölroute durch die Straße von Hormus. Nach Einschätzung des Energieministeriums sei die Störung wohl nur von kurzer Dauer. Das Land könne Öl und auch Gas fördern über alternative Exportwege über den Oman und auch den Jemen. Noah Ulrich, Redaktion.
1: Nach den Kommunalwahlen in Niedersachsen kommt es in Salzgitter zur Stichwahl um das Oberbürgermeisteramt zwischen CDU-Amtsinhaber Klingebiel und AfD-Kandidatin Mayam. Sie erreichte gestern über 25%, Klingebiel über 45. Insgesamt konnte die AfD kräftig zulegen, nach dem vorläufigen Ergebnis auf 15,9%. Die CDU bleibt mit 27,2 stärkste Kraft auf Kreisebene. Dennoch war dies ein Minus von 4,5% zu den letzten Wahlen. Am zweitstärksten war die SPD mit 24,6%. Nach einem russischen Drohnenangriff auf einen Zug von Kiew nach Warschau wirft Polens Ministerpräsident Tusk Russland eine Eskalation vor. Die Beispiele für die Eskalation von russischer Seite rückten immer näher an die Grenze heran, sagte er.
3: Tusk hatte die Sicherheitsbehörden zu einer Krisensitzung einberufen. Dabei sagte er, dass Russland seine Angriffe in den kommenden Wochen und Monaten wohl noch verstärken werde. Er könne nicht ausschließen, dass dies auch Polens Territorium betreffen könnte. Gemeinsam mit den Verbündeten müsse man demnach bereit sein, gegebenenfalls zu reagieren. Russische Drohnen waren gestern nur wenige Kilometer vor Polen eingeschlagen und trafen auch einen Passagierzug. Die Insassen blieben unverletzt. Ulrike Klein, Redaktion.
1: Das Originaltitelbild des Comics Asterix bei den Briten ist bei einer Auktion in Belgien für 1,2 Millionen Euro versteigert worden. Ein Weltrekord für das Werk des Comiczeichners hieß es. Das Bild stammt aus dem Jahr 1965.
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1: Die aktuellen Temperaturen: Schwerin 15 Grad, 15 sind es auch in Waren und 16 messen wir in Heringsdorf. Heute wechseln sich Sonne und Wolken ab, es soll trocken bleiben bei Höchstwerten zwischen 16 und 20 Grad. Morgen lässt sich dann vermehrt die Sonne blicken, vom Nordwesten ziehen dann aber später dichtere Wolken auf, es soll aber trocken bleiben bei maximal 25 Grad, an der Küste zwischen 21 und 23 Grad.
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3: Ich bin Jerome Nussbaum. Mecklenburg-Vorpommerns Ministerpräsidentin Schwesig fordert die Bundesregierung auf, die Länder in die Ausarbeitung der geplanten Sozialreformen einzubeziehen. Dies sei bisher überhaupt nicht passiert, sagte sie dem Nachrichtenportal web.de News. Wenn Kanzler Merz sage, die Empfehlungen der Kommissionen würden 1:1 umgesetzt, dann werde dies nicht funktionieren. Der Landesfrauenrat weist vor der Landtagswahl darauf hin, dass auf den Wahllisten immer weniger Frauen auftauchen. In manchen Wahlkreisen tritt demnach gar keine Direktkandidatin an. Diese Entwicklung zeige, dass man die Gleichstellung von Frauen und Männern noch lange nicht erreicht habe, sagte Geschäftsführerin Herold einer Nachrichtenagentur. Von den 402 Kandidaten auf den Landeslisten der Parteien seien 124 Frauen. Neue Spannungen in der Golfregion treiben die Ölpreise immer mehr nach oben. Das wirkt sich auch auf die Preise für Benzin und Diesel an deutschen Tankstellen aus.
4: Nach Daten des ADAC kostete ein Liter Diesel bundesweit heute früh im Schnitt 2,42 Euro. Super E10 lag bei 2,29 Euro. Damit wurden die Durchschnittspreise vom Wochenende nochmals übertroffen. Experten befürchten einen weiteren Anstieg. Der Oman äußert aber inzwischen Hoffnungen bei der blockierten Ölroute durch die Straße von Hormus. Nach Einschätzung des Energieministeriums sei die Störung wohl nur von kurzer Dauer. Das Land könne Öl und auch Gas fördern über alternative Exportwege über den Oman und auch den Jemen. Noah Ulrich, Redaktion.
3: Nach den Kommunalwahlen in Niedersachsen kommt es in Salzgitter zur Stichwahl um das Oberbürgermeisteramt zwischen CDU-Amtsinhaber Klingebiel und AfD-Kandidatin Mayam. Sie erreichte gestern über 25%, Klingebiel über 45. Insgesamt konnte die AfD kräftig zulegen, nach dem vorläufigen Ergebnis auf 15,9%. Die CDU bleibt mit 27,2% stärkste Kraft auf Kreisebene. Dennoch war dies ein Minus von 4,5% zu den letzten Wahlen. Am zweitstärksten war die SPD mit 24,6%. Nach einem russischen Drohnenangriff auf einen Zug von Kiew nach Warschau wirft Polens Ministerpräsident Tusk Russland eine Eskalation vor. Die Beispiele für die Eskalation von russischer Seite rückten immer näher an die Grenze heran, sagte er.
5: Tusk hatte die Sicherheitsbehörden zu einer Krisensitzung einberufen. Dabei sagte er, dass Russland seine Angriffe in den kommenden Wochen und Monaten wohl noch verstärken werde. Er könne nicht ausschließen, dass dies auch Polens Territorium betreffen könnte. Gemeinsam mit den Verbündeten müsse man demnach bereit sein, gegebenenfalls zu reagieren. Russische Drohnen waren gestern nur wenige Kilometer vor Polen eingeschlagen und trafen auch einen Passagierzug. Die Insassen blieben unverletzt. Ulrike Klein, Redaktion.
3: Das Originaltitelbild des Comics Asterix bei den Briten ist bei einer Auktion in Belgien für 1,2 Millionen Euro versteigert worden. Ein Weltrekord für das Werk des Comiczeichners, hieß es. Das Bild stammt aus dem Jahr 1965.
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3: Die aktuellen Temperaturen: Schwerin 15 Grad, 15 sind es auch in Waren und 16 messen wir in Heringsdorf. Heute wechseln sich Sonne und Wolken ab, es soll trocken bleiben bei Höchstwerten zwischen 16 und 20 Grad. Morgen lässt sich dann vermehrt die Sonne blicken, vom Nordwesten ziehen dann aber später dichtere Wolken auf, es soll aber trocken bleiben bei maximal 25 Grad, an der Küste zwischen 21 und 23 Grad.

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5: Ich bin Jerome Nussbaum. Der Friedrich-Lisch-Denkmalpreis geht dieses Jahr an den Museumsleiter von Barth, Gerd Albrecht. Kulturministerin Martin hat die Auszeichnung im Ludwigsluster Schloss überreicht. Der Preis ist mit 4.000 Euro dotiert und würdigt seit 2007 besondere Leistungen zur Rettung von historischem Erbe des Landes. Autofahrer in Neubrandenburg müssen sich seit heute auf Einschränkungen auf der B104 einstellen. In der Rostocker Straße beginnen die Bauarbeiten für die Erneuerung der Brücke über den Oberbach. Bis Mitte 2028 steht vom Friedrich-Engels-Ring in die Rostocker Straße nur noch eine Spur zur Verfügung. Einwärts sind es zwei Spuren, so das Straßenbauamt. Auf Bundeswirtschaftsministerin Reiche wächst der Druck, einen Spritpreisdeckel einzuführen. Übers Wochenende sind die Preise für Benzin und Diesel wieder deutlich angestiegen.
6: Es gab Angriffe durch Houthi-Rebellen aus dem Jemen und offenbar iranische vom Irak aus auf Ölrouten aus Saudi-Arabien. Auch eine der wichtigsten Pipelines geriet in Brand. Der Ölpreis stieg deutlich. Die für Europa wichtige Nordseesorte Brent erreichte am Morgen mehr als 108 Dollar pro Fass. Chefvolkswirte unter anderem von der ING-Bank schließen laut Bild deshalb inzwischen 3 Euro für den Liter Diesel nicht mehr aus. Deutschland ist da stärker auf Importe angewiesen als bei Benzin. Aber auch E10 hatte am Samstag bundesweit rund 2,27 Euro je Liter gekostet. Wirtschaftsministerin Reiche lehnt einen Preisdeckel jedoch weiter ab. Noah Ulrich, Redaktion.
5: Sachsens Ministerpräsident Kretschmer verteidigt eine geplante Rüstungsansiedlung bei Leipzig, trotz des Drohnenvorfalls am Flughafen. Er sagte der LVZ, es sei nötig, in die eigene Verteidigungsfähigkeit zu investieren. Sachsen sei auch nicht in der Situation, aus Luxus auf die Jobs in der Rüstungsbranche zu verzichten. Er reagiert damit auf Kritik an Plänen des US-Unternehmens Covenant, das künftig Marschflugkörper bei Leipzig herstellen will. Die Bundesschatzmeisterin der Jungen Union von Natusius ist offen für Gespräche mit der AfD in Sachsen-Anhalt. Sie äußerte in der ARD zudem scharfe Kritik an Bundeskanzler Merz.
7: Die Union habe ein Glaubwürdigkeitsproblem und das liege auch an ihm, so von Natusius. Mit diesem Bundeskanzler seien keine Wahlen mehr zu gewinnen. Zu Sachsen-Anhalt sagte sie, wenn die CDU eingeladen werde, sollte sie erst einmal mit jedem sprechen. Dann müsse geschaut werden, was bei solchen Gesprächen tatsächlich herauskomme. Die Brandmauer zur AfD bezeichnete sie als gescheitertes Projekt. Ulrike Klein, Redaktion.
5: In Schweden ist nach der Parlamentswahl noch offen, wer künftig das Land regieren wird. Nachdem fast alle Stimmen ausgezählt wurden, liegt die von den Sozialdemokraten angeführte linksgerichtete Opposition nur knapp vor der bisherigen Koalition von Mitte-Rechts. Sie regiert Schweden bisher als Minderheitsregierung. Verlierer der Wahl sind die rechtspopulistischen Schwedendemokraten.
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5: Hier die aktuellen Temperaturen: Rostock 16 Grad, Neubrandenburg 17 und 17 sind es auch in Wismar. Heute wechseln sich Sonne und Wolken ab, es soll trocken bleiben bei Höchstwerten zwischen 16 und 20 Grad. Morgen lässt sich dann vermehrt die Sonne blicken, vom Nordwesten ziehen dann aber später dichtere Wolken auf, es soll aber trocken bleiben bei maximal 25 Grad, an der Küste zwischen 21 und 23 Grad.
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3: Ich bin Jerome Nussbaum. Der Friedrich-Lisch-Denkmalpreis geht dieses Jahr an den Museumsleiter von Barth, Gerd Albrecht. Kulturministerin Martin hat die Auszeichnung im Ludwigsluster Schloss überreicht. Der Preis ist mit 4.000 Euro dotiert und würdigt seit 2007 besondere Leistungen zur Rettung von historischem Erbe des Landes. Autofahrer in Neubrandenburg müssen sich seit heute auf Einschränkungen auf der B104 einstellen. In der Rostocker Straße beginnen die Bauarbeiten für die Erneuerung der Brücke über den Oberbach. Bis Mitte 2028 steht vom Friedrich-Engels-Ring in die Rostocker Straße nur noch eine Spur zur Verfügung. Einwärts sind es zwei Spuren, so das Straßenbauamt. Auf Bundeswirtschaftsministerin Reiche wächst der Druck, einen Spritpreisdeckel einzuführen. Übers Wochenende sind die Preise für Benzin und Diesel wieder deutlich angestiegen.
4: Es gab Angriffe durch Houthi-Rebellen aus dem Jemen und offenbar iranische vom Irak aus auf Ölrouten aus Saudi-Arabien. Auch eine der wichtigsten Pipelines geriet in Brand. Der Ölpreis stieg deutlich. Die für Europa wichtige Nordseesorte Brent erreichte am Morgen mehr als 108 Dollar pro Fass. Chefvolkswirte unter anderem von der ING Bank schließen laut Bild deshalb inzwischen 3 Euro für den Liter Diesel nicht mehr aus. Deutschland ist da stärker auf Importe angewiesen als bei Benzin. Aber auch E10 hatte am Samstag bundesweit rund 2,27 Euro je Liter gekostet. Wirtschaftsministerin Reiche lehnt einen Preisdeckel jedoch weiter ab. Noah Ulrich, Redaktion.
3: Sachsens Ministerpräsident Kretschmer verteidigt eine geplante Rüstungsansiedlung bei Leipzig, trotz des Drohnenvorfalls am Flughafen. Er sagte der LVZ, es sei nötig, in die eigene Verteidigungsfähigkeit zu investieren. Sachsen sei auch nicht in der Situation, aus Luxus auf die Jobs in der Rüstungsbranche zu verzichten. Er reagiert damit auf Kritik an Plänen des US-Unternehmens Covenant, das künftig Marschflugkörper bei Leipzig herstellen will. Die Bundesschatzmeisterin der Jungen Union von Nathusius ist offen für Gespräche mit der AfD in Sachsen-Anhalt. Sie äußerte in der ARD zudem scharfe Kritik an Bundeskanzler Merz.
5: Die Union habe ein Glaubwürdigkeitsproblem und das liege auch an ihm, so von Nathusius. Mit diesem Bundeskanzler seien keine Wahlen mehr zu gewinnen. Zu Sachsen-Anhalt sagte sie, wenn die CDU eingeladen werde, sollte sie erst einmal mit jedem sprechen. Dann müsse geschaut werden, was bei solchen Gesprächen tatsächlich herauskomme. Die Brandmauer zur AfD bezeichnete sie als gescheitertes Projekt. Ulrike Klein, Redaktion.
3: In Schweden ist nach der Parlamentswahl noch offen, wer künftig das Land regieren wird. Nachdem fast alle Stimmen ausgezählt wurden, liegt die von den Sozialdemokraten angeführte linksgerichtete Opposition nur knapp vor der bisherigen Koalition von Mitte-Rechts. Sie regiert Schweden bisher als Minderheitsregierung. Verlierer der Wahl sind die rechtspopulistischen Schwedendemokraten.
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3: Hier die aktuellen Temperaturen: Rostock 16 Grad, Neubrandenburg 17 und 17 sind es auch in Wismar. Heute wechseln sich Sonne und Wolken ab, es soll trocken bleiben bei Höchstwerten zwischen 16 und 20 Grad. Morgen lässt sich dann vermehrt die Sonne blicken, vom Nordwesten ziehen dann aber später dichtere Wolken auf, es soll aber trocken bleiben bei maximal 25 Grad, an der Küste zwischen 21 und 23 Grad.

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8: Ich bin Silke Rech. In der CDU in Mecklenburg-Vorpommern gibt es Streit über den Umgang mit der AfD. Zwei Parteimitglieder aus Vorpommern wollen eine Koalition mit der AfD nicht mehr grundsätzlich ausschließen. Sie fordern einen Kurswechsel ihrer Partei. Landeschef Peters hält dagegen an der Abgrenzung zur AfD fest. Die CDU liegt kurz vor der Landtagswahl in Umfragen bei nur 7%. In Neubrandenburg sollen rund 10 Kinder und Jugendliche einen 14-Jährigen über mehrere Stunden geschlagen, getreten und gequält haben. Dabei soll er auch Verbrennungen erlitten haben. Videos der Tat verbreiteten sich in sozialen Netzwerken. Die Polizei konnte die Tatverdächtigen im Alter zwischen 9 und 15 Jahren bereits ermitteln. Die Kripo untersucht den Fall. Die Bundesanwaltschaft hat eine Berliner Unternehmerin wegen mutmaßlicher Spionage für Russland angeklagt. Die Frau soll über mehrere Jahre Informationen an einen Mitarbeiter der russischen Botschaft weitergegeben haben. Außerdem sollte ihm unter falschem Namen Zugang zu wichtigen Veranstaltungen verschafft haben. Dort sollte er Kontakte knüpfen und ein Netzwerk aufbauen. Die Anklage wurde beim Berliner Kammergericht eingereicht. Tanken in Deutschland wird immer teurer. Ein Liter Super E10 kostete gestern im Schnitt 2,27 Euro und damit so viel wie noch nie.
9: Diesel lag bei rund 2,40 Euro und damit ebenfalls nahe am Rekord. Wegen der steigenden Ölpreise rechnet der ADAC kurzfristig mit weiteren Aufschlägen. Vorhersagen von 3 Euro pro Liter hält der Verkehrsclub derzeit aber für übertrieben. Mecklenburg-Vorpommerns Ministerpräsidentin Schwesig fordert einen Spritpreisdeckel nach Luxemburger Vorbild. Timo Wiesner, Redaktion.
8: Bundeskanzler Merz hat die NATO-Partner zu mehr Zusammenhalt aufgerufen. Bei einem Gipfel in Finnland sagte er, im hohen Norden Europas zeige sich, wie gefährdet der Frieden sei. Finnland grenzt auf mehr als 1300 Kilometern an Russland. Bei dem Treffen geht es außerdem um neue Schifffahrtsrouten und Rohstoffe in der Arktis.
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8: Wir haben in Greifswald am Greifswalder Bodden 17 Grad, in Neustrelitz im Strelitzer Land 17 und in Parchim im Elztal ebenfalls 17 Grad. Heute gibt es einen Wechsel aus Sonne und Wolken und es bleibt trocken. Die Höchstwerte erreichen 16 bis 20 Grad. Morgen ist es zunächst heiter bis wolkig, bevor von Nordwesten her dichtere Wolken aufziehen. Es bleibt aber trocken. An der Küste werden 21 bis 23 Grad erreicht. Sonst liegen die Höchstwerte bei 23 bis 25 Grad.
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9: Ich bin Silke Rech. In Rostock fahren die Straßenbahnen seit gestern wieder auf ihren normalen Strecken. Die Bauarbeiten am Werftdreieck sind abgeschlossen. Damit sind die bisherigen Umleitungen und Ersatzverkehre weggefallen. Gleichzeitig gilt ein neuer Fahrplan. Autofahrer müssen sich in Vorpommern auf 2 Strecken auf Behinderungen einstellen. Bei Jameln wird ab heute die Kreuzung an der A20 saniert. Auch in Barth gibt es Bauarbeiten. An beiden Strecken wird der Verkehr mit Einschränkungen an den Baustellen vorbeigeführt. Die Sportjugend Mecklenburg-Vorpommern wird weiter von Theo Hartrath geführt. Er wurde am Wochenende als Landesvorsitzender wiedergewählt. Die wegen der Hitze ausgefallenen Jugendsportspiele werden nicht zentral nachgeholt. Die einzelnen Verbände können ihre Wettkämpfe aber noch bis zum Jahresende austragen. Der FC Mecklenburg-Schwerin bleibt in der Fußball-Oberliga ungeschlagen. Im Spitzenspiel beim Berliner AK holte der FCM nach einem 0:2 Rückstand noch ein 2:2 und bleibt Tabellendritter. Anker Wismar verlor dagegen bei Tennis Borussia Berlin mit 0:1 und steht jetzt auf Platz 8.
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9: Aktuell in Rostock 16 Grad, heute locker bewölkt und trocken.

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9: Ich bin Silke Rech. In der CDU in Mecklenburg-Vorpommern gibt es Streit über den Umgang mit der AfD. Zwei Parteimitglieder aus Vorpommern wollen eine Koalition mit der AfD nicht mehr grundsätzlich ausschließen. Sie fordern einen Kurswechsel ihrer Partei. Landeschef Peters hält dagegen an der Abgrenzung zur AfD fest. Die CDU liegt kurz vor der Landtagswahl in Umfragen bei nur 7%. In Neubrandenburg sollen rund 10 Kinder und Jugendliche einen 14-Jährigen über mehrere Stunden geschlagen, getreten und gequält haben. Dabei soll er auch Verbrennungen erlitten haben. Videos der Tat verbreiteten sich in sozialen Netzwerken. Die Polizei konnte die Tatverdächtigen im Alter zwischen 9 und 15 Jahren bereits ermitteln. Die Kripo untersucht den Fall. Die Bundesanwaltschaft hat eine Berliner Unternehmerin wegen mutmaßlicher Spionage für Russland angeklagt. Die Frau soll über mehrere Jahre Informationen an einen Mitarbeiter der russischen Botschaft weitergegeben haben. Außerdem sollte ihm unter falschem Namen Zugang zu wichtigen Veranstaltungen verschafft haben. Dort sollte er Kontakte knüpfen und ein Netzwerk aufbauen. Die Anklage wurde beim Berliner Kammergericht eingereicht. Tanken in Deutschland wird immer teurer. Ein Liter Super E10 kostete gestern im Schnitt 2,27 Euro und damit so viel wie noch nie.
10: Diesel lag bei rund 2,40 Euro und damit ebenfalls nahe am Rekord. Wegen der steigenden Ölpreise rechnet der ADAC kurzfristig mit weiteren Aufschlägen. Vorhersagen von 3 Euro pro Liter hält der Verkehrsclub derzeit aber für übertrieben. Mecklenburg-Vorpommerns Ministerpräsidentin Schwesig fordert einen Spritpreisdeckel nach Luxemburger Vorbild. Timo Wiesner, Redaktion.
9: Bundeskanzler Merz hat die NATO-Partner zu mehr Zusammenhalt aufgerufen. Bei einem Gipfel in Finnland sagte er, im hohen Norden Europas zeige sich, wie gefährdet der Frieden sei. Finnland grenzt auf mehr als 1300 Kilometern an Russland. Bei dem Treffen geht es außerdem um neue Schifffahrtsrouten und Rohstoffe in der Arktis.
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9: Wir haben in Greifswald am Greifswalder Bodden 17 Grad, in Neustrelitz im Strelitzer Land 17 und in Parchim im Elztal ebenfalls 17 Grad. Heute gibt es einen Wechsel aus Sonne und Wolken und es bleibt trocken. Die Höchstwerte erreichen 16 bis 20 Grad. Morgen ist es zunächst heiter bis wolkig, bevor von Nordwesten her dichtere Wolken aufziehen. Es bleibt aber trocken. An der Küste werden 21 bis 23 Grad erreicht. Sonst liegen die Höchstwerte bei 23 bis 25 Grad.

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4: Ich bin Silke Rech. In Rostock fahren die Straßenbahnen seit gestern wieder auf ihren normalen Strecken. Die Bauarbeiten am Werftdreieck sind abgeschlossen. Damit sind die bisherigen Umleitungen und Ersatzverkehre weggefallen. Gleichzeitig gilt ein neuer Fahrplan. Autofahrer müssen sich in Vorpommern auf zwei Strecken auf Behinderungen einstellen. Bei Jameln wird ab heute die Kreuzung an der A20 saniert. Auch in Barth gibt es Bauarbeiten. An beiden Strecken wird der Verkehr mit Einschränkungen an den Baustellen vorbeigeführt. Die Sportjugend Mecklenburg-Vorpommern wird weiter von Theo Hartrath geführt. Er wurde am Wochenende als Landesvorsitzender wiedergewählt. Die wegen der Hitze ausgefallenen Jugendsportspiele werden nicht zentral nachgeholt. Die einzelnen Verbände können ihre Wettkämpfe aber noch bis zum Jahresende austragen. Der FC Mecklenburg-Schwerin bleibt in der Fußball-Oberliga ungeschlagen. Im Spitzenspiel beim Berliner AK holte der FCM nach einem 0:2 Rückstand noch ein 2:2 und bleibt Tabellendritter. Anker Wismar verlor dagegen bei Tennis Borussia Berlin mit 0:1 und steht jetzt auf Platz 8.
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4: Aktuell in Rostock 16 Grad, heute locker bewölkt und trocken.

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5: Ich bin Silke Rech. Die deutsche Marine soll ein weiteres neues Aufklärungsschiff bekommen. Verteidigungsminister Pistorius kündigte bei einem Besuch der Peenewerft in Wolgast ein viertes Schiff an. Drei weitere sind bereits im Bau. Die neuen Flottendienstboote sollen mit moderner Technik Informationen sammeln und elektronisch aufklären. Ein Teil der Schiffe wird in Wolgast gebaut. Mecklenburg-Vorpommern landet beim neuen Bildungsmonitor im Mittelfeld. Im Vergleich der Bundesländer erreicht der Nordosten Platz 8. Besonders gut schneidet das Land bei Integration, Förderbedingungen und beruflicher Bildung ab. Schwächen gibt es dagegen unter anderem bei der Betreuung in Kitas und Schulen sowie im Hochschulbereich. Deutschland und weitere europäische Staaten wollen ihren Einfluss in der Arktis deutlich ausbauen. Bei einem Gipfeltreffen vereinbarten sie, stärker in Verkehrswege, digitale Netze und militärische Infrastruktur zu investieren.
6: Auch die Überwachung der Region und der Austausch von Informationen sollen verbessert werden. Hintergrund ist der wachsende Wettbewerb um Einfluss und Rohstoffe in der Arktis. Als größte Bedrohung sehen die Staaten Russland und dessen zunehmende hybride Aktivitäten. Noah Ulrich, Redaktion.
5: Eine wichtige Ölpipeline in Saudi-Arabien fällt nach Drohnenangriffen für mehrere Wochen größtenteils aus. Die Leitung bringt Öl vom Persischen Golf zum Roten Meer und umgeht damit die Straße von Hormus. Zuletzt wurden darüber täglich 4 bis 5 Millionen Barrel Öl transportiert. Die Schäden an der Pipeline müssen jetzt repariert werden. Wegen der weiter steigenden Spritpreise werden Forderungen nach Konsequenzen lauter. Der CDU-Wirtschaftsrat fordert eine Untersuchung des Kraftstoffmarktes durch das Bundeskartellamt. Der ADAC hält die hohen Preise an den Tankstellen nur teilweise für gerechtfertigt. Andere Verbände bringen eine Senkung der Mehrwertsteuer ins Gespräch. Hintergrund sind die weiter steigenden Ölpreise.
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5: Wir haben in Rostock an der Warnow-Mündung 16 Grad, in Wolgast am Peenestrom 17 und in Bergen auf Rügen 16 Grad. Heute gibt es einen Wechsel aus Sonne und Wolken und es bleibt trocken. Die Höchstwerte erreichen 16 bis 20 Grad. Morgen ist es zunächst heiter bis wolkig, bevor von Nordwesten her dichtere Wolken aufziehen. Es bleibt aber trocken. An der Küste werden 21 bis 23 Grad erreicht. Sonst liegen die Höchstwerte bei 23 bis 25 Grad.
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3: Ich bin Silke Rech. In Parchim haben Unbekannte die Reifen von 13 Autos eines ambulanten Pflegedienstes zerstochen. Die Fahrzeuge standen auf Parkplätzen im Juri-Gagarin-Ring. Der Schaden liegt im vierstelligen Bereich. Die Polizei hat Spuren gesichert und sucht jetzt nach Zeugen. In Rostock sorgen mehrere Baustellen für Verkehrsprobleme. Am Holbeinplatz steht wegen Arbeiten an einer Fernwärmeleitung nur noch eine Fahrspur pro Richtung zur Verfügung. Im Berufsverkehr gab es dort bereits lange Staus. Die Erich-Schlesinger-Straße ist wegen weiterer Arbeiten bis Ende Oktober voll gesperrt. Bahnreisende in Vorpommern müssen derzeit mit Einschränkungen rechnen. Zwischen Züssow und Pasewalk fahren keine Regionalzüge. Stattdessen sind Ersatzbusse unterwegs. Fahrräder können dort allerdings nicht mitgenommen werden. Alternativ ist eine längere Fahrt über Stralsund und Neustrelitz möglich. Der Stralsunder HV hat den ersten Saisonsieg in der dritten Handballliga gefeiert. Die Stralsunder gewannen gegen die zweite Mannschaft des Handballclub Hamburg mit 25:20. Damit holte das Team die ersten beiden Punkte der Saison.
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3: Aktuell in Rostock 16 Grad, heute locker bewölkt und trocken.

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3: Ich bin Silke Rech. Die deutsche Marine soll ein weiteres neues Aufklärungsschiff bekommen. Verteidigungsminister Pistorius kündigte bei einem Besuch der Peenewerft in Wolgast ein viertes Schiff an. Drei weitere sind bereits im Bau. Die neuen Flottendienstboote sollen mit moderner Technik Informationen sammeln und elektronisch aufklären. Ein Teil der Schiffe wird in Wolgast gebaut. Mecklenburg-Vorpommern landet beim neuen Bildungsmonitor im Mittelfeld. Im Vergleich der Bundesländer erreicht der Nordosten Platz 8. Besonders gut schneidet das Land bei Integration, Förderbedingungen und beruflicher Bildung ab. Schwächen gibt es dagegen unter anderem bei der Betreuung in Kitas und Schulen sowie im Hochschulbereich. Deutschland und weitere europäische Staaten wollen ihren Einfluss in der Arktis deutlich ausbauen. Bei einem Gipfeltreffen vereinbarten sie, stärker in Verkehrswege, digitale Netze und militärische Infrastruktur zu investieren.
4: Auch die Überwachung der Region und der Austausch von Informationen sollen verbessert werden. Hintergrund ist der wachsende Wettbewerb um Einfluss und Rohstoffe in der Arktis. Als größte Bedrohung sehen die Staaten Russland und dessen zunehmende hybride Aktivitäten. Noah Ulrich, Redaktion.
3: Eine wichtige Ölpipeline in Saudi-Arabien fällt nach Drohnenangriffen für mehrere Wochen größtenteils aus. Die Leitung bringt Öl vom Persischen Golf zum Roten Meer und umgeht damit die Straße von Hormus. Zuletzt wurden darüber täglich 4 bis 5 Millionen Barrel Öl transportiert. Die Schäden an der Pipeline müssen jetzt repariert werden. Wegen der weiter steigenden Spritpreise werden Forderungen nach Konsequenzen lauter. Der CDU-Wirtschaftsrat fordert eine Untersuchung des Kraftstoffmarktes durch das Bundeskartellamt. Der ADAC hält die hohen Preise an den Tankstellen nur teilweise für gerechtfertigt. Andere Verbände bringen eine Senkung der Mehrwertsteuer ins Gespräch. Hintergrund sind die weiter steigenden Ölpreise.
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3: Wir haben in Rostock an der Warnow-Mündung 16 Grad, in Wolgast am Peenestrom 17 und in Bergen auf Rügen 16 Grad. Heute gibt es einen Wechsel aus Sonne und Wolken und es bleibt trocken. Die Höchstwerte erreichen 16 bis 20 Grad. Morgen ist es zunächst heiter bis wolkig, bevor von Nordwesten her dichtere Wolken aufziehen. Es bleibt aber trocken. An der Küste werden 21 bis 23 Grad erreicht. Sonst liegen die Höchstwerte bei 23 bis 25 Grad.

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5: Ich bin Silke Rech. In Parchim haben Unbekannte die Reifen von 13 Autos eines ambulanten Pflegedienstes zerstochen. Die Fahrzeuge standen auf Parkplätzen im Juriga-Garing-Ring. Der Schaden liegt im vierstelligen Bereich. Die Polizei hat Spuren gesichert und sucht jetzt nach Zeugen. In Rostock sorgen mehrere Baustellen für Verkehrsprobleme. Am Holbeinplatz steht wegen Arbeiten an einer Fernwärmeleitung nur noch eine Fahrspur pro Richtung zur Verfügung. Im Berufsverkehr gab es dort bereits lange Staus. Die Erich-Schlesinger-Straße ist wegen weiterer Arbeiten bis Ende Oktober voll gesperrt. Bahnreisende in Vorpommern müssen derzeit mit Einschränkungen rechnen. Zwischen Züssow und Pasewalk fahren keine Regionalzüge. Stattdessen sind Ersatzbusse unterwegs. Fahrräder können dort allerdings nicht mitgenommen werden. Alternativ ist eine längere Fahrt über Stralsund und Neustrelitz möglich. Der Stralsunder HV hat den ersten Saisonsieg in der dritten Handballliga gefeiert. Die Stralsunder gewannen gegen die zweite Mannschaft des Handballclub Hamburg mit 25:20. Damit holte das Team die ersten beiden Punkte der Saison.
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5: Aktuell in Rostock 16 Grad, heute locker bewölkt und trocken.
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5: Ich bin Silke Reich. Kurz vor der Landtagswahl in Mecklenburg-Vorpommern sorgt BSW-Spitzenkandidat Schabbel mit einem Treffen für Aufmerksamkeit. Er war zu Gast bei Alexander von Bismarck in Sachsen-Anhalt. Von Bismarck hatte 2023 an dem umstrittenen Treffen von Rechten und Rechtsextremen in Potsdam teilgenommen. Schabbel bezeichnete das Gespräch als gut und distanzierte sich nicht von seinem Gastgeber. Der Mordprozess um den 8-jährigen Fabian aus Güstrow wird morgen in Rostock fortgesetzt. Die Angeklagte soll erneut Fragen des Gerichts beantworten. Auch Staatsanwaltschaft und Nebenklage wollen die 30-Jährige befragen. Zuletzt hatte der Richter sie mit mehreren Widersprüchen in ihren Aussagen konfrontiert. Ob die Angeklagte alle weiteren Fragen beantworten wird, ist noch offen. Deutschland und Ungarn wollen nach dem Regierungswechsel in Budapest wieder enger zusammenarbeiten. Beide Länder wollen ihre Beziehungen unter anderem in den Bereichen Energie, Kultur und Rüstungsindustrie ausbauen.
6: Außenminister Wadephul sprach bei seinem Besuch in Ungarn von einem neuen Dialog zwischen beiden Ländern. Auch das deutsch-ungarische Forum soll nach mehreren Jahren wieder auf Außenministerebene zusammenkommen. Im November reist der neue ungarische Regierungschef Modscar zu Gesprächen mit Bundeskanzler Merz nach Berlin. Timo Wiesner, Redaktion.
5: Wegen der Rekordpreise für Benzin und Diesel werden die Forderungen nach Entlastungen lauter. CSU-Chef Söder schlägt vor, staatliche Mehreinnahmen durch die hohen Preise an die Bürger zurückzugeben. Die Grünen fordern dagegen ein günstigeres Deutschland-Ticket. Der ADAC hält die hohen Preise an den Tankstellen nur teilweise für gerechtfertigt. Super E10 kostete zuletzt im Schnitt gut 2,27 Euro, Diesel rund 2,40 Euro. Der Bund will den Bevölkerungsschutz in Deutschland mit 10 Milliarden Euro stärken. Das Geld soll vor allem den Kommunen zugutekommen. Damit sollen hauptamtliche Kräfte und zehntausende ehrenamtliche Helfer besser für Krisen und die zivile Verteidigung ausgestattet werden. Innenminister Dobrindt sagt, dass Bund, Länder und Kommunen dabei eng zusammenarbeiten müssten.
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5: In Stralsund an der vorpommerschen Festlandküste 15 Grad, in Ludwigslust in der Krisengegend 17 und in Malchin am Komaroer See 16 Grad. In den kommenden Stunden bleibt es bei wechselnder Bewölkung trocken. Über die Nacht lockert es auf bei Tiefstwerten von 15 Grad an der Küste und bis 8 Grad im Binnenland. Morgen ist es zunächst heiter bis wolkig, bevor von Nordwesten her dichtere Wolken aufziehen. Es bleibt aber trocken. An der Küste werden 21 bis 23 Grad erreicht. Sonst liegen die Höchstwerte bei 23 bis 25 Grad.

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4: Ich bin Silke Rech. Kurz vor der Landtagswahl in Mecklenburg-Vorpommern sorgt BSW-Spitzenkandidat Schabbel mit einem Treffen für Aufmerksamkeit. Er war zu Gast bei Alexander von Bismarck in Sachsen-Anhalt. Von Bismarck hatte 2023 an dem umstrittenen Treffen von Rechten und Rechtsextremen in Potsdam teilgenommen. Schabbel bezeichnete das Gespräch als gut und distanzierte sich nicht von seinem Gastgeber. Der Mordprozess um den 8-jährigen Fabian aus Güstrow wird morgen in Rostock fortgesetzt. Die Angeklagte soll erneut Fragen des Gerichts beantworten. Auch Staatsanwaltschaft und Nebenklage wollen die 30-Jährige befragen. Zuletzt hatte der Richter sie mit mehreren Widersprüchen in ihren Aussagen konfrontiert. Ob die Angeklagte alle weiteren Fragen beantworten wird, ist noch offen. Deutschland und Ungarn wollen nach dem Regierungswechsel in Budapest wieder enger zusammenarbeiten. Beide Länder wollen ihre Beziehungen unter anderem in den Bereichen Energie, Kultur und Rüstungsindustrie ausbauen.
5: Außenminister Wadephul sprach bei seinem Besuch in Ungarn von einem neuen Dialog zwischen beiden Ländern. Auch das deutsch-ungarische Forum soll nach mehreren Jahren wieder auf Außenministerebene zusammenkommen. Im November reist der neue ungarische Regierungschef Modscha zu Gesprächen mit Bundeskanzler Merz nach Berlin. Timo Wiesner, Redaktion.
4: Wegen der Rekordpreise für Benzin und Diesel werden die Forderungen nach Entlastungen lauter. CSU-Chef Söder schlägt vor, staatliche Mehreinnahmen durch die hohen Preise an die Bürger zurückzugeben. Die Grünen fordern dagegen ein günstigeres Deutschland-Ticket. Der ADAC hält die hohen Preise an den Tankstellen nur teilweise für gerechtfertigt. Super E10 kostete zuletzt im Schnitt gut 2,27 Euro, Diesel rund 2,40 Euro. Der Bund will den Bevölkerungsschutz in Deutschland mit 10 Milliarden Euro stärken. Das Geld soll vor allem den Kommunen zugutekommen. Damit sollen hauptamtliche Kräfte und zehntausende ehrenamtliche Helfer besser für Krisen und die zivile Verteidigung ausgestattet werden. Innenminister Dobrindt sagt, dass Bund, Länder und Kommunen dabei eng zusammenarbeiten müssten.
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4: Wir haben in Stralsund an der vorpommerschen Festlandküste 15 Grad, in Ludwigslust in der Krisengegend 17 und in Malchin am Komaroer See 16 Grad. In den kommenden Stunden bleibt es bei wechselnder Bewölkung trocken. Über die Nacht lockert es auf bei Tiefstwerten von 15 Grad an der Küste und bis 8 Grad im Binnenland. Morgen ist es zunächst heiter bis wolkig, bevor von Nordwesten her dichtere Wolken aufziehen. Es bleibt aber trocken. An der Küste werden 21 bis 23 Grad erreicht. Sonst liegen die Höchstwerte bei 23 bis 25 Grad.

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